Die Figur des Zynismus tritt in die Theologie mit einem Augenschlag ein. Zynisch ist die Vision von Gott schon für sich selbst genommen. Die Beobachtung Simmels, der Zyniker, offenbart sein Wesen am deutlichsten im Gegensatz zu dem sanguinischen Enthusiasten, löst nicht ein einfaches historisches Problem, sondern eine lebenswichtige Auseinandersetzung um Begriffe. Die Tatsache zum Beispiel, dass heute die Theologie die Niedrigkeit Gottes beweisen solle. Zynisch ist auch, dass die Niedrigkeit Gottes ein Gefühl der gehobenen Klasse ist, im Gegensatz zur Demut, die Veblen als ihr sicheres Merkmal antraf. Richtig war hingegen, dass ein absoluter Zusammenhang aufrechterhalten wurde, der sonst in der allgemeinen Ungläubigkeit untergegangen wäre. Der ironische und frivole Ton vom Geld, zu dem man, entsprechend der Philosophie des Geldes, erzogen worden ist, wird eine kostbare Erbschaft, die jetzt den absoluten Zusammenhang für sich selbst in Anspruch nimmt. Man konstruiert auf diese Weise, quasi als Pendant, eine Theologie, in die diese Gefühle zu Recht eintreten. Man zerbröckelt das traditionelle Empfinden von Gott, während man das Objektum Litis vollkommen unverändert lässt. Aber es gibt keine Antinomie dort, wo der Intellekt sein erhabenes Wort erniedrigt und unter den Füßen wiederfindet. Während jeder Funktionär der Menschheit für die Bedürfnisse der Kultur Vorsorge trifft, als mieser kleiner Angestellter oder als Begriffsphilosoph, erkennt man bereits einen neuen Typ des Savant oder des Theologen. Mit offenen Augen träumen, fantasieren wie ein Tagedieb, der Inspiration folgen en artiste. Die Vision des Sonnenunterganges oder des offenen Meeres, beschrieben vom alten Erzähler, erscheint nunmehr überholt. Der entkräftete Blick des ci-devant wird jetzt der luziferische Regard, der die Wesenheiten mit einem Pfiff zusammenruft. Seine Beschreibungen rauben jenen Erzählungen den Platz und ernennen sich selbst zu Sinngetreuen. Mit Pascal entsteht die Figur des irregulären Theologen.